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Ballade von Hans Dickhoff. 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Dass zum Zusammenhalt auch noch der Kampf gehört, wurde Hans Dickhoff im Laufe der Jahre klar. 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Jetzt muss der Streik politisch werden. 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Eins steht doch fest, dass der wahre Feind so nicht heißt. 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

So, jetzt singe ich einmal ein Lied für euch, meine lieben Akkorde. Was hat man uns Liedermacher nicht gescholten und euch damit beleidigt? Wir würden ja doch immer nur die gleichen 3 oder 5 Akkorde spielen. Das mag sein. Aber ich frage jetzt einmal, was heißt da eigentlich nur? Und sage stellvertretend auch für alle Kollegen. Danke, C-Dur.

Ihr habt mich ein ganzes Leben lang begleitet und ihr werdet es weiterhin tun, denn ihr seid treu und ich möchte es auch sein. Gewiss, manchmal wart ihr verstimmt. Das habe ich dann versucht wieder zu richten und dann war alles wieder gut. Und ich wage kaum dran zu denken. Als ich ein Pfadfinder war, da habe ich euch regelrecht gedroschen. Habt ihr mir das auf die Dauer nachgetragen? Keine Spur. Danke, Zeto. Danke, Amon. Danke, Demon. Danke, Geto. Und du, mein liebes D-Moll, das vergesse ich dir nie. Ich weiß noch genau, es war Mitte der 70er Jahre, da war ich engagiert im Folkclub in Esslingen. Und dann kam die Akkordfolge C-Dur, F-Dur, B-Dur, G-Moll, A-Sept. Und dann habe ich dich dringend gebraucht, D-Moll. Und du warst gerade beschäftigt auf dem Charango eines peruanischen Indios auf dem Hauptbahnhof in Essen. Und blitzartig, genau im richtigen Moment, warst du bei mir auf der Gitarre in Esslingen. Wenn man nichts gewusst hätte, dass du inzwischen weg warst, man hätte es gar nicht gemerkt. Und als dann wieder G-Dur kam, warst du schon wieder bei dem Kollegen in Essen. Ich weiß, ihr anderen hättet das auch alle für mich getan. Allein für mich und die Musik, blitzartig, vom Neckar an die Ruhr. Danke, C-Dur.

Und du, verminderter Septakkord, den man so praktisch rauf und runter schieben kann, klingt immer virtuos, ist nie verkehrt. Du bist auch schön. Aber wenn ich ehrlich bin, für mich bräuchte es das gar nicht. Ich mag die einfachen Akkorde. Der kolumbianische Philosoph Davila hat gesagt, die neue Musik hat den Dreiklang nicht ersetzt, sie ist ihm nur ausgewichen. Gewiss, das muss man machen dürfen. Aber für mich hat doch alles etwas sehr Künstliches. G-Dur, ich habe dich erst kürzlich wieder als Subdominante erlebt. Du warst großartig. Danke. Und euch auch. Danke, C-Dur. Danke, A-Moll.

So. Und das nächste Lied, was ich irgendwann spiele, wird wieder nicht von euch handeln, meine lieben Akkorde. Aber ihr werdet dabei sein, als Begleitung im Hintergrund. Ihr werdet immer dabei sein. In 100 Jahren, in 1000 Jahren noch wird man euch spielen und wird seine Freude an euch haben. Und wenn jetzt noch einmal jemand sagt, ihr werdet Feld-, Wald- und Wiesenakkorde, dann werde ich sagen, schön, Feld-, Wald- und Wiesen. Aber ohne Felder, Wälder und Wiesen, was wäre unsere Natur? Was wäre unsere ganze Kultur? Drum sage ich ein letztes Mal, danke C-Dur. Danke A-Moll. Danke D-Moll. Danke G-Dur. Und dir, du Vater und Mutter, Ausgangs- und Endpunkt aller Harmonie, dir noch einmal ein ganz spezielles Extra. Nicht du, H-Dur. Ich weiß, du bist nicht erwähnt worden, aber schau, Fis-Moll ist auch nicht dran gekommen. Und jetzt sei so lieb, schick mir schnell C-Dur rüber. Danke, H-Dur.

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